Du kommst in der Früh nur ganz schwer aus dem Bett. 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
1: Das ist ein wundervolles Thema für eine Ballade.

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1: Der Großbrand einer Müllhalle in Wien-Donaustadt ist unter Kontrolle. Die Nachlöscharbeiten dauern aber weiter an. Erschwert wurden die Arbeiten für die Einsatzkräfte offenbar dadurch, dass bei der Halle Einsturzgefahr bestehen dürfte. Weiter aufrecht bleiben laut Polizei die Sperren der Südosttangente zwischen Hirschstetten und dem Knoten Kaisermühlen und bei den öffentlichen Verkehrsmitteln. Das Donauinselfest ist gestern bei angenehmen Temperaturen in seine 43. Ausgabe gestartet. Als Headliner der Hauptbühne hat der Deutschpop-Rapper Zartmann die Massen angezogen. Insgesamt bietet das dreitägige Open-Air-Festival noch bis morgen Musik- und Unterhaltungsprogramm bei freiem Eintritt. Argentinien steht im Achtelfinale der Fußball-WM. Die Argentinier haben sich in der Nacht knapp mit 3:2 nach Verlängerung gegen Kap Verde durchgesetzt. In der nächsten Runde wartet auf Argentinien Ägypten, die in der Nacht gegen Australien gewinnen. Der Budgetausschuss des Nationalrats hat gestern Abend das Doppelbudget für 2027 und 2028 abgesegnet. Zustimmung gibt es von den Regierungsparteien ÖVP, SPÖ und NEOS. Die FPÖ stimmt lediglich dem Parlamentsbudget zu. Im Plenum soll der Haushalt kommende Woche beschlossen werden.
2: 12 Grad nur in der Salzburger City und 19 Grad sind auch schon das höchste der Gefühle, nämlich gemessen in der Wiener Innenstadt. Die meiste Zeit ist es sonnig, auch wenn manchmal ein paar Wolken durchziehen, betroffen davon ihr im Nordosten bei Höchstwerten zwischen 22 und 29 Grad. Im Osten bleibt auch Wien dicht. Der morgige Sonntag, der beginnt zwischen Wien und Salzburg teilweise regnerisch. Am Nachmittag wird es dann nach West und Süden zu feucht. Keine Änderung dagegen bei den Temperaturen. Hier ist der Verkehrsüberblick für den Samstagmorgen. Wir starten in Wien, A23 in beiden Richtungen, gesperrt aufgrund des Brandes gestern zwischen Hirschstetten und dem Knoten Kaisermühlen. Donaustadtstraße hilft aus, was das Ausweichen betrifft. Und Autobahngrenzübergang Spielfeld, wir sind in der Steiermark auf der A9 Richtung Slowenien. Da lässt ihr eine Viertelstunde liegen. Ja, vielleicht kann man ja bei Gersdorf raus oder bei Vogelstraße und die Bundesstraße entlang. Dann ist es nicht so mit der Wartezeit. Gute Fahrt!
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1: Ab heute gibt es in Wien umfangreiche S-Bahn-Sperren. Die Stammstrecke zwischen Floridsdorf und Praterstern ist bis September gesperrt. Danach wird der Abschnitt zwischen Praterstern und Hauptbahnhof für über ein Jahr geschlossen. Auch die S80 ist von den Sperren betroffen. Schienenersatzverkehre wurden eingerichtet. Argentinien ist bei der Fußball-WM in Nordamerika nur knapp einem Aus im Sechzehntelfinale entkommen. Der Titelverteidiger hat sich in der Nacht auf heute gegen Kap Verde erst in der Verlängerung mit 3:2 durchgesetzt. Dank des 20. WM-Tores von Lionel Messi steht Argentinien jetzt im Achtelfinale. Der Nationalrat steht nächste Woche vor einem historischen Marathon. An allen 5 Werktagen wird das Plenum tagen, was zuletzt im Dezember 1993 der Fall war. Grund dafür ist, dass der traditionelle Parlamentskehraus vor dem Sommer mit der Budgetdebatte zusammenfällt. Die Abgeordneten können erst in die Ferien gehen, wenn sie am Freitag das Doppelbudget abgesegnet haben. Moskau meldet heute die Einnahme der ostukrainischen Stadt Kostjantynivka. Die Stadt sei nun vollständig unter russischer Kontrolle, sagt ein Kreml-Sprecher. Sie ist ein strategisch wichtiger Stützpunkt auf dem Weg zu den letzten größeren Städten in der Donbass-Region, die noch unter der Kontrolle Kiews stehen.
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3: Zwischen Kufstein und Knittelfeld sehe ich Wolken, detto im Weinviertel und Wienerwald. Wärmer wird es auch jetzt nicht richtig noch. Wir haben einen Ausreißer mit der Wiener Innenstadt, 19 Grad, aber im Lungau. Kontrastprogramm mit 5 Grad, Liebenau, Gugu nur 2 Grad. Aber heute bleibt es wenigstens noch trocken, morgen ist das nicht so. Da fängt der Tag mit ein paar Regenschauern im Osten an und hört mit Schauern nach Westen zu auf. Aber sowohl heute als auch morgen 22 bis 29 Grad. Hier ist der Verkehrsüberblick für den Samstagmorgen. Weiterhin nur 2 Meldungen. Weiterhin die Tangente gesperrt in Wien. In beiden Richtungen zwischen Hirschstetten und dem Knoten Kaisermühl nach dem Brand von gestern in der unmittelbaren Nähe. Donaustadtstraße ist

Da könnt ihr bei Gersdorf schon raus auf der A9 und dann entlang der Bundesstraße auch den Bundesstraßen-Grenzübergang nehmen und dann ist die Wartezeit sicher kürzer. Gute Fahrt! 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
1: Der Nationalrat steht nächste Woche vor einem historischen Marathon. An allen 5 Werktagen wird das Plenum tagen, was zuletzt im Dezember 1993 der Fall war. Grund dafür ist, dass der traditionelle Parlamentskehr aus vor dem Sommer mit der Budgetdebatte zusammenfällt. Die Abgeordneten können erst in die Ferien gehen, wenn sie am Freitag das Doppelbudget abgesegnet haben. Bei der Fußball-WM in Nordamerika sind die alten Kräfteverhältnisse im Achtelfinale weitgehend wiederhergestellt. 7 der 16 Teams stammen aus Europa, 4 aus Südamerika. Nord- und Mittelamerika ist noch durch die 3 Gastgeber vertreten. Afrika stellt 2 Achtelfinalisten. Mannschaften aus Asien und Ozeanien sind bei dieser Endrunde nicht mehr dabei. Moskau meldet heute die Einnahme der ostukrainischen Stadt Kostjantynivka. Die Stadt sei nun vollständig unter russischer Kontrolle, sagt ein Kreml-Sprecher. Sie ist ein strategisch wichtiger Stützpunkt auf dem Weg zu den letzten größeren Städten in der Donbass-Region, die noch unter der Kontrolle Kiews stehen. Popstar Taylor Swift und Football-Profi Travis Kelce sind verheiratet. Die Trauung hat im Madison Square Garden in New York stattgefunden. US-Schauspieler Adam Sandler hat die Zeremonie geleitet. Die Brüder der beiden waren die Trauzeugen. Die Spitze des Empire State Buildings hat in hellblau geglitzert.
2: 14 Grad nur in Salzburg City, aber immerhin schon 20 in Bad Fürslau. Wärmer ist es aber aktuell nirgends. Die meiste Zeit ist es sonnig, das stimmt, auch wenn manchmal Wolken durchziehen, betroffen davon hier im Nordosten. Bei Höchstwerten von 22 bis 29 Grad im Osten bleibt es auch windig, also so wie gestern. Besser als morgen, denn morgen beginnt der Tag ziemlich regnerisch zwischen Wien und dem Salzburger Land. Am Nachmittag wird es dann nach Westen und Süden zu feucht. Bei den Temperaturen gibt es dagegen keine Änderung. Hier ist der Verkehrsüberblick für den Samstagmorgen. Wir haben weiterhin die Tangente in Wien gesperrt, die A23 in beiden Richtungen zwischen Hirschstetten und dem Knoten Kaisermühlen aufgrund des Brandes gestern. Ausweichen geht über die Donaustadtstraße und Steiermark A9 Richtung Slowenien vor dem Autobahn-Grenzübergang Spielfeld. Mittlerweile mehr als 20 Minuten Anfahrtszeit. Grund ist ein Baustellenbereich vielleicht nach der Grenze auf slowenischer Seite. Vielleicht bei Gersdorf oder sogar Vogaustraße schon raus über die Bundesstraße, auch den Bundesstraßen-Grenzübergang benutzen. Dann ist die Wartezeit sicher kürzer. Gute Fahrt!
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3: 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Und ich bin der Martin. Guten Morgen.

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1: 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Marie, Sarah, Amit und Dani, vier schwedische Teenager, die Ende der 90er als ABBA-Teens gegründet wurden. Ja, die Idee war relativ simpel, die Mega-Hits von ABBA einfach mit frischen Beat covern. Um später dann aber auch eigene Songs zu singen, hat man die Gruppe schließlich in A-Teens umbenannt. Und auch wenn aus den Teens inzwischen Erwachsene geworden sind, haben die vier heuer nun ihr großes Comeback gefeiert. Mit einem Mega-Hit, Iconic, spiele ich dir noch fix diese Stunde. Los geht's aber mal mit Carleen. Ich bin der Martin, schönen guten Morgen.

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Sack Noel hier auf Krone Hit Eurodance Express, The Rhythm of Your Life. 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
1: Ab heute gibt es in Wien umfangreiche S-Bahn-Sperren. Die Stammstrecke zwischen Floridsdorf und Praterstern ist bis September gesperrt. Danach wird der Abschnitt zwischen Praterstern und Hauptbahnhof für über ein Jahr geschlossen. Auch die S80 ist von den Sperren betroffen. Schienenersatzverkehre wurden eingerichtet. Argentinien ist bei der Fußball-WM in Nordamerika nur knapp einem Aus im Sechzehntelfinale entkommen. Der Titelverteidiger hat sich in der Nacht auf heute gegen Kap Verde erst in der Verlängerung mit 3:2 durchgesetzt. Dank des 20. WM-Tores von Lionel Messi steht Argentinien jetzt im Achtelfinale. Der Nationalrat steht nächste Woche vor einem historischen Marathon. An allen 5 Werktagen wird das Plenum tagen, was zuletzt im Dezember 1993 der Fall war. Grund dafür ist, dass der traditionelle Parlamentskehraus vor dem Sommer mit der Budgetdebatte zusammenfällt. Die Abgeordneten können erst in die Ferien gehen, wenn sie am Freitag das Doppelbudget abgesegnet haben. Papst Leo XIV. Besucht heute die italienische Mittelmeerinsel Lampedusa. Das Oberhaupt der katholischen Kirche will dort an das Schicksal von Migranten erinnern, die auf oftmals seeuntauglichen Booten die gefährliche Überfahrt über das Meer wagen. Die kleine Insel gilt seit langer Zeit als einer der Brennpunkte der Migrationsbewegung aus Afrika nach Europa.
2: Zwischen Bludenz und St. Johann im Pongau sehe ich Wolkendetto im Weinviertel. Wird doch nur zaghaft wärmer heute. Ausreißer Bad Vöslau mit 22 Grad, aber Lunz am See hat nur 8. Heute bleibt es aber trocken. Morgen ist es nicht so. Da fängt der Tag mit ein paar Regenschauern im Osten an und hört mit Schauern nach Westen zu auf. Aber sowohl heute als auch morgen 22 bis 29 Grad. Hier ist der Verkehrsüberblick für den Samstagmorgen. Wir haben weiterhin die Tangente gesperrt, also die A23 in beiden Richtungen zwischen Hirschstetten und dem Knoten Kaisermühl nach dem Brand gestern. Die unmittelbaren Ausweichstrecken sind auch schon ziemlich gefüllt und gut besucht. Erzherzog-Karlstraße, Donaustadtstraße, eventuell großräumig ausweichen über die A22, den Knoten Korneuburg und die S1. Man weiß ja nicht, wie lang die Dauer der Sperre da geht. Dann Steiermark A9 Richtung Slowenien, 20 Minuten Anfahrtszeit zum Autobahngrenzübergang Spielfeld. Wegen Bauarbeiten auf slowenischer Seite gleich unmittelbar nach der Grenze. Ja, weiterhin mein Tipp, raus vielleicht bei Gersdorf oder schon Vogaustraße und dann der Bundesstraße entlang, auch über die Bundesstraße nach Slowenien rein und dann halt auf die slowenische Seite auf die Autobahn rauf. Gute Fahrt!
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3: Und ich bin der Martin, schönen Samstag.

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1: 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Hoch die Hände, Wochenende, Samstag früh und du hörst Kronehit Eurodance Express. Gute Entscheidung. Mit unserer Playlist schmeckt der erste Kaffee des Tages gleich doppelt gut. Und ganz egal, was auch immer du heute noch vorhast, mit deinen Lieblingsdance-Hits macht's noch mehr Spaß. Dafür sorgen in dieser Stunde unter anderem noch Aaron Chupa, Nova Space und Disco Lines. Los geht's aber mal mit Capella. Ich bin der Martin, schönes Wochenende. Ready.

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1: Der Budgetausschuss des Nationalrats hat gestern Abend das Doppelbudget für 2027 und 2028 abgesegnet. Zustimmung gibt es von den Regierungsparteien ÖVP, SPÖ und NEOS. Die FPÖ stimmt lediglich dem Parlamentsbudget zu. Im Plenum soll der Haushalt kommende Woche beschlossen werden. Das Donauinselfest ist gestern bei angenehmen Temperaturen in seine 43. Ausgabe gestartet. Als Headliner der Hauptbühne hat der Deutschpop-Rapper Zartmann die Massen angezogen. Insgesamt bietet das dreitägige Open-Air-Festival noch bis morgen Musik- und Unterhaltungsprogramm bei freiem Eintritt. Bei der Fußball-WM in Nordamerika sind die alten Kräfteverhältnisse im Achtelfinale weitgehend wiederhergestellt. 7 der 16 Teams stammen aus Europa, 4 aus Südamerika. Nord- und Mittelamerika ist noch durch die 3 Gastgeber vertreten. Afrika stellt 2 Achtelfinalisten. Mannschaften aus Asien und Ozeanien sind bei dieser Endrunde nicht mehr dabei. Moskau meldet heute die Einnahme der ostukrainischen Stadt Kostjantynivka. Die Stadt sei nun vollständig unter russischer Kontrolle, sagt ein Kreml-Sprecher. Sie ist ein strategisch wichtiger Stützpunkt auf dem Weg zu den letzten größeren Städten in der Donbass-Region, die noch unter der Kontrolle Kiews stehen.
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3: Oh, das ist herrlich. Perfekte Voraussetzungen für heute. In ganz Österreich trocken und warm mit bis zu 29 Grad. Morgen dann nicht mehr ganz so freundlich. Zwischen Vorarlberg und Niederösterreich kann es immer mal wieder regnen. Vor und nach den Regenphasen dafür weiterhin sonnig. 30 Grad morgen maximal. Der Blick auf Österreichs Straßen. Wir starten in der Steiermark. A2 Richtung Wien zwischen Modriach und Spielfeld vor dem Herzogbergtunnel gibt es Blockerfertigung. Ihr verliert hier 40 Minuten. Weiter zum Autobahngrenzübergang Spielfeld Richtung Slowenien. Wegen einer Baustelle ein Plus von 20 Minuten. Niederösterreich und Steiermark. S6 Richtung Bruck vor dem Semmeringtunnel und dem Tunnelspital. Da gibt es auch Blockabfertigung. Plant hier 20 Minuten mehr ein. Zum Schluss noch ein Blick nach Wien auf die A23. Da gab es einen Brand. Die A23 in beiden Richtungen zwischen Hirschstetten und Kaisermühlen ist gesperrt. Und zwar bis heute Abend. Ausweichen über die Erzherzog-Hall-Straße und die Stadtschlauer-Straße ist keine gute Idee. Die sind nämlich jetzt schon dicht befahren. Weicht, sofern es geht, am besten großräumig aus über die A22, die S1 und den Knoten Korneuburg. Gute Fahrt!
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4: Und ich bin der Martin, kurz nach 10 Uhr an diesem Samstag. Rein geht's in die neue Stunde mit Ace of Base und The Sign. Wünscht dir ein schönes Wochenende.

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1: Ja, was das liebe Wetter leider nicht immer schafft und zuletzt vor allem temperaturtechnisch richtig übertrieben hat, das garantieren wir mit unserer Playlist, nämlich die absolut perfekte Dosis an Sommer, Sonne, Sonnenschein. Unser Funshine Summer, die ultimative Playlist für die nächsten Monate. Nicht nur all deine Lieblingsdance-Hits, sondern auch eine richtig fette Portion Summer-Feeling. Dafür sorgen in dieser Stunde unter anderem noch Robin Schulz und LMC. Los geht's aber mal mit Real to Real. Ich bin der Martin, schönen Samstag.
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Wünsche dir einen schönen Samstagvormittag jetzt mit LMC.

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1: Die Finanzpolizei hat im Vorjahr über 1300 ausländische Betriebe in Österreich kontrolliert. Dabei wurden fast 3700 Arbeitnehmerinnen und Arbeitnehmer überprüft. In 274 Fällen gab es den Verdacht auf zu niedrige Entlohnung. Insgesamt hat die Finanzpolizei Geldstrafen in Höhe von rund 5,5 Millionen Euro beantragt. Lewis Hamilton startet beim heutigen Sprint in Silverstone von der Pole Position. Der Brite war im Qualifying knapp schneller als der WM-führende Kimi Antonelli. Max Verstappen startet von Platz 3. Der Sprint über 100 Kilometer beginnt um 13 Uhr und um 17 Uhr ist das Qualifying für den morgigen Grand Prix. ÖVP-Klubobmann Ernst Gödel zeigt sich zuversichtlich, dass es in der Debatte um die Wehrpflicht eine Einigung geben wird. Die Regierung habe lange diskutiert und sich angenähert, sagt er. Gödel glaubt, dass es im Sommer, vielleicht schon im Juli, eine Lösung geben wird, die für Österreich passe. Die Wehrdienstkommission hat zuletzt ein Modell mit 8 Monaten Grundwehrdienst und 2 Monaten Milizübungen empfohlen. In Spanien und Portugal kämpfen derzeit hunderte Feuerwehrleute gegen Waldbrände. In der Nähe der Costa Brava sind 200 Feuerwehrleute im Einsatz, um ein sich ausbreitendes Feuer zu löschen. Ein Mann wurde festgenommen, er soll den Brand durch die Nutzung eines Winkelschleifers am Straßenrand ausgelöst haben. In Portugal hat ein Waldbrand im Norden des Landes bereits 10.000 Hektar zerstört.
2: Das wird ein guter Tag heute. 22 bis 29 Grad mit drin, kein Regen im ganzen Land. So muss Sommer. Morgen weiterhin warm, aber so gut wie im ganzen Land Regen möglich. Starten tut's zwischen Salzburg und Wien. Ab Mittag zieht das dann Richtung Tirol. Auch in den Bergen Kärntens kann's mal regnen. Das ist der Blick auf Österreichs Straßen. Wir starten in Niederösterreich auf der A1 Richtung Salzburg. Bei Ips ist ein Moped auf die Autobahn aufgefahren, also bitte Vorsicht zwischen Ips und Anstetten Ost. Die Polizei ist unterwegs. Weiter nach Wien auf die A23, da gab es einen Brand von einem Entsorgungsbetrieb. Deshalb ist die A23 in beiden Richtungen zwischen Hirstetten und Kaisermühlen gesperrt, und zwar bis heute Abend. Bitte aber nicht über die Erzherzog-Karl-Straße, die Stadt-Lauer-Straße oder die Hirstettener Straße ausweichen. Die sind nämlich jetzt schon überlastet. Weicht am besten großräumig aus über die A22, die S1 oder den Knoten Korneuburg. Weiter in die Steiermark, A2 Richtung Wien, zwischen Modriach und Steinberg. Vor dem Herzogberg-Tunnel gibt's Blockabfertigung, ihr verliert hier 20 Minuten. Dann geht's zum Autobahngrenzübergang Spielfeld Richtung Slowenien. Wegen einer Baustelle auch hier ein Plus von 20 Minuten. Weiter nach Tirol, die B179 Richtung Nassereit zwischen dem Grenztunnel Füssen und Reute Süd. Hier steht hier eine Dreiviertelstunde länger. Und zum Schluss noch das große deutsche Eck. Die A8 in beiden Richtungen ist betroffen. Vor der Baustelle bei Rohrdorf verliert ihr eine ganze Stunde. Gute Fahrt!
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3: Und ich bin der Martin, kurz nach 11 Uhr an diesem Samstag, rein geht's in die neue Stunde mit Nicki Juice, besser bekannt als Roller Girl. Was hat uns die mit Hits versorgt, so wie diesem hier? Das ist Geisha Dreams. Wünsch dir ein schönes Wochenende.

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1: Es gibt Mega-Hits, denen hört man ihr Alter einfach nicht an. Unfassbar, wie sauber da viele Producer bereits in den frühen 90ern an den Reglern gedreht haben. Allerbestes Beispiel, die Hitsingles von Crystal Waters. 1994 hat sie mit 100% Pure Love Goldstatus erreicht. Na, bei der Stimme und den Beats wird das auch heute noch locker zu Gold reichen. Ich spiele dir diesen Mega-Hit noch fix diese Stunde. Los geht's aber mal mit Ozone. Ich bin der Martin, schönen Samstag.

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1: Die Wiener Bäder haben heuer bereits 1 Million Gäste verzeichnet. Das Gänsehäufel ist mit rund 162.000 Besucherinnen und Besuchern das beliebteste Bad. Dahinter folgen das Kongressbad und das Strandbad Alte Donau. In den Sommerschwimmkursen der Wiener Bäder sind aktuell noch Restplätze verfügbar. Bei der Fußball-WM in Nordamerika sind die alten Kräfteverhältnisse im Achtelfinale weitgehend wiederhergestellt. 7 der 16 Teams stammen aus Europa, 4 aus Südamerika. Nord- und Mittelamerika ist noch durch die 3 Gastgeber vertreten. Afrika stellt 2 Achtelfinalisten. Mannschaften aus Asien und Ozeanien sind bei dieser Endrunde nicht mehr dabei. Der Nationalrat steht nächste Woche vor einem historischen Marathon. An allen 5 Werktagen wird das Plenum tagen, was zuletzt im Dezember 1993 der Fall war. Grund dafür ist, dass der traditionelle Parlamentskehraus vor dem Sommer mit der Budgetdebatte zusammenfällt. Die Abgeordneten können erst in die Ferien gehen, wenn sie am Freitag das Doppelbudget abgesegnet haben. In Erfurt hat heute der Bundesparteitag der deutschen AfD begonnen. Und zwar begleitet von massiven Gegenprotesten. Die AfD-Vorsitzenden Alice Weidel und Tino Chrupalla stellen sich der Wiederwahl. Auch der gesamte Parteivorstand muss turnusgemäß neu gewählt werden. Die Polizei musste bereits in der Früh eingreifen, um die Delegierten durch die Blockaden zu eskortieren.
2: Ah, man meint's gut mit uns. Wetter herrlich, knapp unter 30 Grad. Da bin ich schon mal sehr zufrieden. Wolken ziehen immer mal wieder durch, aber es bleibt trocken. Morgen Sonntag dann nimmer ganz so geil. Mehr Wolken, mehr Regen und das fast im ganzen Land. Die Steiermark und das Burgenland bleiben aber verschont. Das ist der Blick auf Österreichs Straßen. Wir starten in Wien auf der A23. Da gab es einen Brand in einer Halle. Die A23 ist deshalb gesperrt in beiden Richtungen zwischen Hirschstetten und Kaisermühlen und zwar bis heute Abend. Weicht am besten großräumig aus über die A22, die S1 oder den Knotenkorn Neuburg. Weiter geht's in die Steiermark auf der A2 Richtung Klagenfurt zwischen Gleisdorf und Lafnitzhöhe. Hat ein Auto gebrannt, hier ist jetzt die rechte Fahrspur gesperrt. Hier verliert 20 Minuten. Wir bleiben in der Steiermark. A2 Richtung Wien zwischen Modriach und Steinberg vor dem Herzogbergtunnel gibt's Blockabfertigung. Ihr verliert 45 Minuten. Weiter zum Autobahngrenzübergang Spielfeld Richtung Slowenien. Hier wegen einer Baustelle auch ein Plus von 20 Minuten. Es geht nach Tirol auf die B179 Richtung Nassereit zwischen dem Grenztunnel Füss und Reute Süd. Steht hier 1 Stunde länger. Und zu guter Letzt das große deutsche Eck, die A8 in beiden Richtungen. Vor der Baustelle bei Rohrdorf verliert ihr 1 ganze Stunde. Gute Fahrt!
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3: Und ich bin der Martin. Hi!

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1: Mit oder ohne U? Tja, da streiten sich die Fans bis heute, welche Schreibweise denn nun die richtige sei. Die Rede ist von Squeezer. Ursprünglich schrieb man sie nämlich ohne U hinter dem Q, schließlich hat man aber doch noch den Vokal hinzugefügt. Tja, und nun hat man das Namenschaos, aber kein Chaos gibt es um die Musik von Squeezer. Ein Mix aus 90er Eurodance Beats und einem Hauch 50er Jahre Retro. Unverwechselbar der Sound, so wie bei ihrem Mega-Hit Sweet Kisses. Spiele ich dir jetzt gleich, außerdem mit dabei diese Stunde ATC und Redline. Ich bin der Martin, schönen Samstag. Red

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Makibar hier auf Krone Hit Eurodance Express. So, ab 13 Uhr übernimmt mein Kollege Daniel hier die Regler. Auch er versorgt dich natürlich mit all deinen Lieblingsdance-Hits. Ich wünsche noch ein super feines Wochenende. Genieß die Zeit und nicht vergessen, stay tuned.

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1: Die Tangente in Wien bleibt nach dem Großbrand in einer Müllhalle weiterhin gesperrt. Ein Statiker prüft derzeit die Stabilität der schwer beschädigten Lagerhalle sowie die möglichen Auswirkungen auf die Autobahn. Laut ÖAMTC bleibt die A23 im Bereich Hirschstetten und Knoten-Kaisermühlen in beide Richtungen noch zumindest bis heute Abend gesperrt. Lewis Hamilton startet beim heutigen Sprint in Silverstone von der Pole Position. Der Brite war im Qualifying knapp schneller als der WM-führende Kimi Antonelli. Max Verstappen startet von Platz 3. Der Sprint über 100 Kilometer beginnt um 13 Uhr und um 17 Uhr ist das Qualifying für den morgigen Grand Prix. Die Finanzpolizei hat im Vorjahr über 1.300 ausländische Betriebe in Österreich kontrolliert. Dabei wurden fast 3.700 Arbeitnehmerinnen und Arbeitnehmer überprüft. In 274 Fällen gab es den Verdacht auf zu niedrige Entlohnung. Insgesamt hat die Finanzpolizei Geldstrafen in Höhe von rund 5,5 Millionen Euro beantragt. In Spanien und Portugal kämpfen derzeit hunderte Feuerwehrleute gegen Waldbrände. In der Nähe der Costa Brava sind 200 Feuerwehrleute im Einsatz, um ein sich ausbreitendes Feuer zu löschen. Ein Mann wurde festgenommen, er soll den Brand durch die Nutzung eines Winkelschleifers am Straßenrand ausgelöst haben. In Portugal hat ein Waldbrand im Norden des Landes bereits 10.000 Hektar zerstört.
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3: Heute so ein bisschen das Gegenteil von morgen. Sehr warm heute mit bis zu 29 Grad, dazu sehr sonnig. Ein paar Wolkenfelder sind schon unterwegs, die sind aber harmlos. Morgen sind die dann nimmer so harmlos. Schon in der Früh kommt von Deutschland, Tschechien in der Richtung so der erste Regen her. Und mit dem Tag wandert der dann Richtung Vorarlberg. 30 Grad morgen. Das ist der Blick auf Österreichs Straßen. Wir starten in Wien auf der A23. Da hat eine Halle gebrannt. In Kürze beginnen hier die Abrissarbeiten. Die A23 ist in beiden Richtungen zwischen Hirschstetten und dem Knoten Kaisermühlen gesperrt. Und zwar bis heute Abend. Ausweichen geht am besten großräumig über die A22, die S1 oder den Knoten Korneuburg. Wir schauen in die Steiermark. A2 Richtung Klagenfurt zwischen Gleisdorf West und Lafnitzhöhe. Da sind gerade Arbeiten nach einem Fahrzeugbrand. Die rechte Fahrspur ist gesperrt. Ihr lässt hier 15 Minuten liegen. Wir bleiben in der Steiermark. A2 Richtung Klagenfurt bei Steinberg vor dem Herzogbergtunnel gibt's Blockerfertigung. Ihr verliert hier 30 Minuten. Weiter zum Autobahngrenzübergang Spielfeld Richtung Slowenien. Hier Stau plus 15 Minuten. Tirol B179 Richtung Nassereit zwischen dem Grenztunnel Füssen und Reutte Süd steht ihr eine Stunde länger. Und zu guter Letzt großes deutsches Eck A8 in beiden Richtungen vor der Baustelle bei Rohrdorf verliert ihr eine Dreiviertelstunde. Gute Fahrt!
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4: Hi, Daniel Merano hier.

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1: Du machst dich ready fürs wöchentliche Showfix mit der Family. 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
1: Danke, liebe Cascada, für diesen Partybanger. Immer wenn die Party nach einem Hit schreit, der sofort Stimmung nach oben bringt, ist dieser hier Gold wert. Every Time We Touch gibt's jetzt. Viel Spaß beim Mitsingen.

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1: Die Ukraine wehrt sich weiterhin relativ erfolgreich gegen den russischen Angriff. In der Nacht auf heute beschießen ukrainische Drohnen eine russische Ölanlage bei St. Petersburg. Russische Medien berichten von einem Feuer. In Russland gibt es ja seit mehreren Wochen Treibstoffknappheit. In 50 Regionen gibt es teils richtig lange Schlangen an russischen Tankstellen. Die Wiener Bäder haben heuer bereits 1 Million Gäste begrüßt. Das Gänsehäufel ist dabei mit rund 162.000 Besucherinnen und Besuchern das beliebteste Bad. Dahinter folgen das Kongressbad und das Strandbad Alte Donau. In den Sommerschwimmkursen der Wiener Bäder sind aktuell noch Restplätze verfügbar. Die Tangente in Wien muss nach dem Brand einer Müllhalle weiterhin gesperrt bleiben. Laut ASFINAG könnte die Freigabe der Tangente erst morgen Abend erfolgen. Aktuell gibt es ja eine Sperre auf der Strecke zwischen Knoten Kaisermühlen und dem Stadtlauertunnel in beide Fahrtrichtungen. Ursprünglich war geplant, dass die Strecke heute Abend wieder für den Verkehr öffnet. Auf den Ausweichstrecken gibt es bereits erhebliche Verzögerungen. Bei der Fußball-Weltmeisterschaft starten heute die Achtelfinalpartien. Gastgeber Kanada trifft um 19 Uhr auf Marokko. Die Kanadier haben bereits Geschichte geschrieben, indem sie erstmals die WM-Gruppenphase und dann sogar noch das 16. Finale überstanden haben. Jetzt im Achtelfinale wartet mit Marokko aber ein richtig schwerer Gegner. Um 23 Uhr spielt dann Frankreich gegen Paraguay. Paraguay hat ja überraschend Deutschland aus dem Turnier geschossen.
2: Heute Abend teils ein bisschen dichtere Wolken, es bleibt aber trocken, teils kräftiger Wind, 29 Grad maximal heute. Morgen am Sonntag dann unbeständiges, 10 teils dichte Wolken, durch nur hin und wieder mal sonnig. Generell werden die Wolken mehr und mehr, auch Regenschauer werden mehr, vor allem zuerst in Ober- und Niederösterreich, Wien und im Burgenland, dann später auch in Salzburg. Am heißesten morgen im Süden in Kärnten bei 30 Grad. Hallo zu euch ins Auto nach Kärnten, S37 Richtung St. Veit vor Maria Saal, ein defektes Wohnmobil. Bitte Vorsicht, die rechte Spur ist gesperrt. Wien A23 in beiden Richtungen zwischen Hirschstetten und Knoten Kaisermühlen, hier eine Komplettsperre, das Ganze bis morgen. Brand bei einer Halle, bitte weicht über A22, Korneuburg und S1 aus. Tirol B179 Richtung Nassereit von Füssen bis heute eine Dreiviertelstunde mehr. Und Steiermark A2 Richtung Klagenfurt nach Steinberg. Blockabfertigung vor dem Herzogberg-Tunnel hier eine Dreiviertelstunde mehr. Und bei der Grenze Spielfeld eine Viertelstunde mehr bei der Ausreise. Gute Fahrt.
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3: Mit mir, Daniel Merano.

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1: Die Ukraine wehrt sich weiterhin relativ erfolgreich gegen den russischen Angriff. In der Nacht auf heute beschießen ukrainische Drohnen eine russische Ölanlage bei St. Petersburg. Russische Medien berichten von einem Feuer. In Russland gibt es ja seit mehreren Wochen Treibstoffknappheit. In 50 Regionen gibt es teils richtig lange Schlangen an russischen Tankstellen. In Erfurt in Deutschland hat heute der Bundesparteitag der deutschen AfD begonnen, und zwar begleitet von massiven Gegenprotesten. Die AfD-Vorsitzenden Alice Weidel und Tino Chrupalla stellen sich der Wiederwahl. Auch der gesamte Parteivorstand muss turnusgemäß neu gewählt werden. Die Polizei musste bereits heute in der Früh eingreifen, um die Delegierten durch die Blockaden zu eskortieren. Die Wiener Bäder haben heuer bereits 1 Million Gäste begrüßt. Das Gänsehäufel ist dabei mit rund 162.000 Besucherinnen und Besuchern das beliebteste Bad. Dahinter folgen das Kongressbad und das Strandbad Alte Donau. In den Sommerschwimmkursen der Wiener Bäder sind aktuell noch Restplätze verfügbar. Bei der Fußball-Weltmeisterschaft starten heute die Achtelfinalpartien. Gastgeber Kanada trifft um 19 Uhr auf Marokko. Die Kanadier haben bereits Geschichte geschrieben, indem sie erstmals die WM-Gruppenphase und dann sogar noch das 16. Finale überstanden haben. Jetzt im Achtelfinale wartet mit Marokko aber ein richtig schwerer Gegner. Um 23 Uhr spielt dann Frankreich gegen Paraguay. Paraguay hat ja überraschend Deutschland aus dem Turnier geschossen.
2: 27 Grad aktuell beim Donauinselfest in Wien, 28 in Graz und Klagenfurt, 25 in Bregenz. Gegen Abend hin kommen dann aber teils dichtere Wolken, es bleibt aber trocken. Morgen am Sonntag dann unbeständig. Wolken mit dabei, auch Regenschauer mit dabei, werden immer mehr und mehr im Laufe des Tages in Oberösterreich, Niederösterreich, Wien, im Burgenland, später auch noch in Salzburg. Am heißesten morgen im Süden in Kärnten bei 30 Grad. Hallo zu euch ins Auto nach Wien, A23 in beiden Richtungen zwischen Hirschstetten und Knoten Kaisermühle, Komplettsperre. Das Ganze bis morgen, Brand bei einer Halle. Weicht großräumig über A22, Korneuburg und S1 aus. Tirol B179 Richtung Nassereit von Füssen bis Reutte eine halbe Stunde mehr. Steiermark A2 Richtung Klagenfurt nach Steinberg. Blockabfertigung vor dem Herzogbergtunnel eine Dreiviertelstunde mehr. Und Niederösterreich ein Unfall auf der A1 Richtung Salzburg. Kurz nach Melk die rechte Spur ist gesperrt. Und großes deutsches Eck vor der Baustelle bei Rohrdau 40 Minuten plus aktuell. Gute Fahrt und gute Nerven euch.
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3: Wunderschönen Samstagnachmittag, Daniel Merano hier am Start. Freue mich, dass du da bist. Und Mike Candice freut sich auch. Gehen wir's an.

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1: Nach dem Familienessen geht's jetzt mal ins Gym fürs gute Gewissen. Und für ein gutes Training ist, finde ich, auch die Musik sehr wichtig. Ich kümmere mich liebend gern drum. Und Keanu, Novaspace und Dimitri Vegas habe ich jetzt für uns. Gehen wir's an.
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1: Ja, mit diesem Hit schaffen sie 2002 ihren internationalen Durchbruch. Groove Coverage. Vor allem in Asien ist der Hit sehr beliebt. Aber wir in Österreich lieben diesen Banger natürlich auch. Hören wir gleich mal rein. God is a Girl.

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1: Die Tangente in Wien muss nach dem Brand einer Müllhalle weiterhin gesperrt bleiben. Laut ASFINAG könnte die Freigabe der Tangente erst morgen Abend erfolgen. Aktuell gibt es ja eine Sperre auf der Strecke zwischen Knoten Kaisermühlen und dem Stadtlauertunnel in beide Fahrtrichtungen. Ursprünglich war geplant, dass die Strecke heute Abend wieder für den Verkehr öffnet. Auf den Ausweichstrecken gibt es bereits erhebliche Verzögerungen. In Erfurt in Deutschland hat heute der Bundesparteitag der deutschen AfD begonnen, und zwar begleitet von massiven Gegenprotesten. Die AfD-Vorsitzenden Alice Weidel und Tino Chrupalla stellen sich der Wiederwahl. Auch der gesamte Parteivorstand muss turnusgemäß neu gewählt werden. Die Polizei musste bereits heute in der Früh eingreifen, um die Delegierten durch die Blockaden zu eskortieren. Mercedes-Jungstar Kimi Antonelli hat heute den Formel-1-Sprint in Silverstone gewonnen. Der Italiener setzt sich ganz knapp vor dem britischen Lokalmatador Lewis Hamilton und Lando Norris durch. In der WM-Wertung baut Antonelli seine Führung damit weiter leicht aus. Jetzt um 17 Uhr geht's dann weiter mit dem Qualifying in Silverstone für das morgige Hauptrennen. Die Wiener Bäder haben heuer bereits 1 Million Gäste begrüßt. Das Gänsehäufel ist dabei mit rund 162.000 Besucherinnen und Besuchern das beliebteste Bad. Dahinter folgen das Kongressbad und das Strandbad Alte Donau. In den Sommerschwimmkursen der Wiener Bäder sind aktuell noch Restplätze verfügbar.
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3: Heute Nachmittag weiterhin sehr sonnig im Norden und Osten, aber immer mehr und mehr bewölkt. Morgen am Sonntag dann unbeständig, ziehen teils dichte Wolken durch, aber auch viel Sonne mit dabei, keine Sorge. Wolken werden allerdings mehr und mehr auch Regenschauer, vor allem in Oberniederösterreich, Wien, Burgenland. Dann später breiten sich die nach Salzburg auch aus. Am heißesten morgen im Süden in Kärnten bei 30 Grad. Hallo zu euch ins Auto in die Steiermark, A9 Richtung Slowenien. Der kleine Tunnel ist gesperrt, ausweichen geht über S6 und S35. Tirol B179 in beiden Richtungen zwischen Füssen und Reutte, eine Viertelstunde mehr. B178, ein Unfall zwischen Elmau und Going Richtung St. Johann, eine Viertelstunde mehr. Großes deutsches Eck vor der Baustelle bei Rohrdorf, eine halbe Stunde mehr. Und in Wien A23 in beide Richtungen zwischen Gestetten und Knoten Kaisermühlen, da die Komplettsperre. Das Ganze bis morgen nach einem Brand in einer Halle. Weicht über A22 Karneuburg und S1 aus. Gute Fahrt.
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4: Daniel Merano hier, gehen wir's an.

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1: Du kühlst dich jetzt ein bisschen ab im Pool, chillst auf deiner Luftmatratze, lässt dich einfach nur hin und her treiben und genießt deine Lieblingsmusik. Schön, dass du uns hörst. Rednecks, Blümchen und die Disco Boys habe ich jetzt.
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1: Mercedes-Jungster Kimi Antonelli hat heute den Formel-1-Sprint in Silverstone gewonnen. Der Italiener setzt sich ganz knapp vor dem britischen Lokalmatador Lewis Hamilton und Lando Norris durch. In der WM-Wertung baut Antonelli seine Führung damit weiter leicht aus. Jetzt um 17 Uhr geht's dann weiter mit dem Qualifying in Silverstone für das morgige Hauptrennen. Bei der Fußball-Weltmeisterschaft starten heute die Achtelfinalpartien. Gastgeber Kanada trifft um 19 Uhr auf Marokko. Die Kanadier haben bereits Geschichte geschrieben, indem sie erstmals die WM-Gruppenphase und dann sogar noch das 16. Finale überstanden haben. Jetzt im Achtelfinale wartet mit Marokko aber ein richtig schwerer Gegner. Um 23 Uhr spielt dann Frankreich gegen Paraguay. Paraguay hat ja überraschend Deutschland aus dem Turnier geschossen. Die Tangente in Wien muss nach dem Brand einer Müllhalle weiterhin gesperrt bleiben. Laut ASFINAG könnte die Freigabe der Tangente erst morgen Abend erfolgen. Aktuell gibt es ja eine Sperre auf der Strecke zwischen Knoten Kaisermühlen und dem Stadtlauertunnel in beide Fahrtrichtungen. Ursprünglich war geplant, dass die Strecke heute Abend wieder für den Verkehr öffnet. Auf den Ausweichstrecken gibt es bereits erhebliche Verzögerungen. Die Wiener Bäder haben heuer bereits 1 Million Gäste begrüßt. Das Gänsehäufel ist dabei mit rund 162.000 Besucherinnen und Besuchern das beliebteste Bad. Dahinter folgen das Kongressbad und das Strandbad Alte Donau. In den Sommerschwimmkursen der Wiener Bäder sind aktuell noch Restplätze verfügbar.
2: 27 Grad aktuell in Bregen, 26 in Salzburg, 28 Grad in Wien. 29 sind es heute maximal, am Abend aber teils ein paar dichtere Wolken. Es bleibt aber trocken. Morgen am Sonntag unbeständig, teils dichte Wolken, nur hin und wieder mal sonnig. Regen wird auch wieder dabei sein, auch die Wolken werden mehr im Laufe des Tages. In Ober-Niederösterreich, in Wien und im Burgenland zuerst, breitet sich dann immer mehr und mehr aus. Hallo zu euch ins Auto in die Steiermark, B72 zwischen Kogelhof und Steg, ein Unfall, Ausweichen ist über Nebenstraßen möglich. Großes deutsches Eck vor der Baustelle bei Rohrdorf, eine halbe Stunde mehr und Wien A23 in beiden Richtungen zwischen Hirstetten und Knoten Kaisermühlen. Daher die Komplettsperre bis mindestens einmal morgen Abend nach dem Brand in einer Halle. Bitte weicht über A22, Korneuburg und S1 aus.
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1: Freue mich schon auf 19 Uhr, dann geht's wieder richtig ab. Du brauchst ja für die Gartenparty die beste Musik und die gibt's von uns im Eskalationsmodus. Heute mit dabei absoluter Fixstarter Minion. Welcome to the Club, allein dieser Hit. Für diesen Hit lohnt es sich schon, dass du dran bleibst. Ich habe uns was richtig Cooles zusammengestellt für die Power Hour XL. Wir gehen kurz um 19 Uhr rein mit ganzen 3 Stunden Eskalation im Radio.

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1: Du siehst ja gerade die Fußballshow an für die Samstagskickerei mit den Jungs. Einfach mal ein entspanntes Kicken unter Freunden. Gehört auch dazu. Macht Spaß. Danach noch gemütlich auf ein Bier gehen. Ach, herrlich, das Leben kann so schön sein. Und noch schöner, wenn die Musik passt. Hier der nächste Hit.
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1: Die Tangente in Wien muss nach dem Brand einer Müllhalle weiterhin gesperrt bleiben. Laut ASFINAG könnte die Freigabe der Tangente erst morgen Abend erfolgen. Aktuell gibt es ja eine Sperre auf der Strecke zwischen Knoten Kaisermühlen und dem Stadtlauertunnel in beide Fahrtrichtungen. Ursprünglich war geplant, dass die Strecke heute Abend wieder für den Verkehr öffnet. Auf den Ausweichstrecken gibt es bereits erhebliche Verzögerungen. Die Ukraine wehrt sich weiterhin relativ erfolgreich gegen den russischen Angriff. In der Nacht auf heute beschießen ukrainische Drohnen eine russische Ölanlage bei St. Petersburg. Russische Medien berichten von einem Feuer. In Russland gibt es ja seit mehreren Wochen Treibstoffknappheit. In 50 Regionen gibt es teils richtig lange Schlangen an russischen Tankstellen. Die Wiener Bäder haben heuer bereits 1 Million Gäste begrüßt. Das Gänsehäufel ist dabei mit rund 162.000 Besucherinnen und Besuchern das beliebteste Bad. Dahinter folgen das Kongressbad und das Strandbad Alte Donau. In den Sommerschwimmkursen der Wiener Bäder sind aktuell noch Restplätze verfügbar. Bei der Fußball-Weltmeisterschaft starten heute die Achtelfinalpartien. Gastgeber Kanada trifft um 19 Uhr auf Marokko. Die Kanadier haben bereits Geschichte geschrieben, indem sie erstmals die WM-Gruppenphase und dann sogar noch das 16. Finale überstanden haben. Jetzt im Achtelfinale wartet mit Marokko aber ein richtig schwerer Gegner. Um 23 Uhr spielt dann Frankreich gegen Paraguay. Paraguay hat ja überraschend Deutschland aus dem Turnier geschossen.
2: Tontest 1, 2, 3. Tontest 1, 2, 3. Tontest 1, 2, 3, 1, 2, 3, 1, 2, 3. Ja, es geht ziemlich mild durch diesen Samstagabend und die gute Nachricht, es bleibt auch in den nächsten Stunden trocken. Auch in der Samstagnacht sind keine Schauer in Sicht. Wir schauen gleich weiter zum Morgen. Morgen Sonntag, ja, wieder angenehm sommerlich warm. Da gehen sich 20 bis 30 Grad maximal aus. Am wärmsten wird es in Kärnten, aber morgen gibt es doch auch einige Schauer. Ja, da schauen wir kurz zu euch auf die Straßen am Samstagabend und da gibt es aktuell ein Problem in Wien. Die A23 ist zwischen Hirschstetten und dem Knoten Kaisermühlen gesperrt. Das dauert noch das ganze Wochenende, zumindest bis Sonntagabend. Eine Halle hat dort ja gebrannt. Ausweichen, das geht aber ziemlich praktisch über die Wagramer Straße. Wir wünschen euch eine gute und vor allem sichere Fahrt.
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3: Daniel Merano hier, hi.

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1: Gleich geht's los mit der Power Hour. 3 Stunden lang, dann die Anlage auf doppelter Lautstärke. Du hast schon richtig Bock drauf. Bei mir wird's auch übrigens so sein. Cascada, Dahul, Ultrabeat, Fischer, Manian. Die Gästeliste, die ist schon mal super. Was ich mir noch so für uns überlegt habe, hörst du um 7:15 bei der Power Hour XL.
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1: Die Tangente in Wien muss nach dem Brand einer Müllhalle weiterhin gesperrt bleiben. Laut ASFINAG könnte die Freigabe der Tangente erst morgen Abend erfolgen. Aktuell gibt es ja eine Sperre auf der Strecke zwischen Knoten Kaisermühlen und dem Stadtlauertunnel in beide Fahrtrichtungen. Ursprünglich war geplant, dass die Strecke heute Abend wieder für den Verkehr öffnet. Auf den Ausweichstrecken gibt es bereits erhebliche Verzögerungen. Die Ukraine wehrt sich weiterhin relativ erfolgreich gegen den russischen Angriff. In der Nacht auf heute beschießen ukrainische Drohnen eine russische Ölanlage bei St. Petersburg. Russische Medien berichten von einem Feuer. In Russland gibt es ja seit mehreren Wochen Treibstoffknappheit. In 50 Regionen gibt es teils richtig lange Schlangen an russischen Tankstellen. Die Wiener Bäder haben heuer bereits 1 Million Gäste begrüßt. Das Gänsehäufel ist dabei mit rund 162.000 Besucherinnen und Besuchern das beliebteste Bad. Dahinter folgen das Kongressbad und das Strandbad Alte Donau. In den Sommerschwimmkursen der Wiener Bäder sind aktuell noch Restplätze verfügbar. Bei der Fußball-Weltmeisterschaft starten heute die Achtelfinalpartien. Gastgeber Kanada trifft um 19 Uhr auf Marokko. Die Kanadier haben bereits Geschichte geschrieben, indem sie erstmals die WM-Gruppenphase und dann sogar noch das 16. Finale überstanden haben. Jetzt im Achtelfinale wartet mit Marokko aber ein richtig schwerer Gegner. Um 23 Uhr spielt dann Frankreich gegen Paraguay. Paraguay hat ja überraschend Deutschland aus dem Turnier geschossen.
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3: Kurz und knapp ein Wetter-Update von uns. Es ist aktuell trocken draußen und noch ziemlich mild. Vielerorts über 20 Grad noch. Richtig angenehm. Nicht diese extreme Hitze, aber trotzdem angenehm sommerlich der Abend heute. Es bleibt auch in der Nacht trocken und laut Wettertrends morgen Samstag die Temperatur. Und laut Wettertrend morgen Sonntag die Temperaturen ähnlich wie heute, aber insofern unbeständiger. Es gibt nämlich einige Wolken und auch Gewittergefahr. Tontest 1, 2, 3. Tontest 1, 2, 3. Tontest 1, 2, 3. 1, 2, 3. 1, 2, 3. Ja, es geht ziemlich mild durch diesen Samstagabend und die gute Nachricht, es bleibt auch in den nächsten Stunden trocken. Auch in der Samstagnacht sind keine Schauer in Sicht. Wir schauen gleich weiter zum Morgen. Morgen Sonntag, ja, wieder angenehm sommerlich warm. Da gehen sich 20 bis 30 Grad maximal aus. Am wärmsten wird es in Kärnten, aber morgen gibt es doch auch einige Schauer.
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4: Wir gehen rein in die Power Hour XL, let's go.

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1: Die Gartenparty, die läuft schon mal richtig gut. Schön praktisch mit deinem eigenen Haus. Gell? Da wird gegrillt, sich im Pool abgekühlt und auch ein bisschen getanzt. Schön, dass ich dabei sein darf. Musik gibt's von mir. Und da ist noch jemand. Blond gefärbt, Megafon. Richtig. Scooter.

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1: Mein Name ist Daniel Merano und wow, das war wieder ein richtig cooler Samstag mit dir. Der Start in die Power Hour XL ist auch richtig gut verlaufen. Freue mich, dass du so motiviert bist. Ich freue mich, dass du noch bis 22 Uhr im Start bleibst. Gebt's richtig gescheit Gas, gell? Ich mache mich jetzt fertig fürs Fortgehen. Und morgen geht's los mit der Lisa Bruckmeier. Die kümmert sich um euch am Sonntag. Also, unbedingt einschalten. Bussi, Baba, ciao.
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1: Die Ukraine wehrt sich weiterhin mit Erfolg gegen den russischen Angriff, und zwar indem sie russische Ölanlagen ins Visier nehmen. So auch heute Nacht an der Ostsee bei St. Petersburg trifft die Ukraine mit Drohnen eine Ölanlage. Jetzt gibt es in Russland weiterhin große Treibstoffprobleme. In den letzten Tagen haben sich ja Fotos und Videos verbreitet von hunderten Menschen, die an Tankstellen Schlange stehen. Das Landeskriminalamt Oberösterreich warnt heute vor einer Einbrecherbande, die mit einem Klebestreifentrick arbeitet. Die Täter bringen dünne Klebestreifen an Wohnungstüren an, um zu testen, ob die Bewohner auf Urlaub sind. In den letzten Tagen hat es bereits Einbrüche in Linz, Traun, Wels und Steyr gegeben. Die Polizei bittet um erhöhte Wachsamkeit. In diesen Minuten spielt Kanada gegen Marokko das erste WM-Achtelfinale. Um 23 Uhr folgt dann die zweite Partie. Frankreich trifft auf Paraguay. Die Franzosen sind dabei ganz klarer Favorit. Allerdings hat Paraguay bereits Deutschland aus dem Turnier geschossen. Los geht's um Punkt 23 Uhr. Der gerade mal 19-jährige Andrea Kimi Antonelli hat heute in der Formel 1 einen richtig guten Tag gehabt. Zuerst gewinnt der Mercedes-Pilot das kurze Sprintrennen in Silverstone, dann sichert er sich auch noch die Pole Position für das morgige Rennen. Antonelli startet morgen um 16 Uhr von der Pole Position vor Charles Leclerc und Lewis Hamilton in den beiden Ferraris. George Russell, der zweite Mercedes-Fahrer, startet morgen als Vierter.
2: Wir schauen kurz zum Wetter, und da schaut es aktuell ziemlich angenehm aus. Wir haben noch immer ein bisschen über oder unter 20 Grad draußen. Herrlich angenehm für einen kurzen Spaziergang jetzt am Samstagabend. Und es bleibt auch in den nächsten Stunden trocken. Es wird eine ziemlich ruhige Nacht. Morgen dann allerdings doch einige Schauer und Gewitter möglich, oft unbeständig. Trotzdem gehen sich hier und da 30 Grad maximal aus. Wir schauen zu euch auf die Straßen am Samstagabend, und da gibt es jetzt leider einen Unfall in Kärnten. Die B100 ist gesperrt zwischen Obertrauburg und Stellach. Es gibt eine lokale Umleitung. Und noch immer dicht ist die A23 in Wien zwischen Hirstetten und dem Knoten Kaisermühlen. Ausweichen geht über die Wagramer Straße. Dauert wahrscheinlich noch bis mindestens Sonntagabend. Wir wünschen euch eine gute und vor allem sichere Fahrt. 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